0: die heißen Mittagsstunden könnten die Feuer wieder entfachen. Im Laufe des Tages sollen bis zu 30 Löschhubschrauber und Flugzeuge im Einsatz sein. Weil immer weniger Bier getrunken wird, schließen immer mehr Brauereien. Im vergangenen Jahr stellten 53 Brauereien ihren Betrieb ein. Aktuell gibt es noch 1415 Brauereien in Deutschland. Die meisten davon in Bayern, Baden-Württemberg und Nordrhein-Westfalen.
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2: In der Nacht teils weitere kräftige Schauer und Gewitter. In der zweiten Nachthälfte lässt das Ganze nach und nach Nordosten hin ziehen die Schauer und Gewitter ab. 22 bis 16 Grad. Mittwoch dann wechselnd wolkig. Im Südosten und Osten teils kräftige Schauer und Gewitter. Unwetterpotenzial an der Nordsee maximal 25. Im Südosten und Osten bis 35 Grad.
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1: Mit Julia Fritz. Der neue Unionsfraktionschef Frei hat klargestellt, dass er keine Spielräume für Änderungen an der geplanten Rentenreform sieht. Bei NTV sagte er, er halte den Expertenvorschlag für sehr überzeugend. Mehr Diskussion werde nichts Besseres ergeben. Im Kern geht es um die Frage, ob die abschlagsfreie Rente nach 45 Beitragsjahren abgeschafft wird. In mehreren Bundesländern wächst der Widerstand dagegen. Erwerbstätige haben im vergangenen Jahr so viele Medikamente verschrieben bekommen wie noch nie. Die 6,2 Millionen bei der Technikerkrankenkasse versicherten Erwerbstätigen lösten Rezepte für mehr als 34 Millionen Arzneimittel ein. Am häufigsten wurden Herz-Kreislauf-Medikamente verordnet, gefolgt von Mitteln gegen Magen-Darm-Beschwerden und Antidepressiva. Die Deutsche Bahn zieht eine schlechte Bilanz für Juli. Nur knapp 53% der Fernverkehrsfahrgäste kamen pünktlich oder mit weniger als 15 Minuten Verspätung ans Ziel. Als Gründe nennt die Bahn das marode Schienennetz sowie Instandhaltungsarbeiten, die wegen der Hitze im Juni und Juli verschoben werden mussten. Leichtes Aufatmen bei der griechischen Feuerwehr. Mehrere Brände westlich von Athen sind unter Kontrolle. Endgültig Entwarnung gibt es aber noch nicht. Besonders die heißen Mittagsstunden könnten die Feuer wieder entfachen. Im Laufe des Tages sollen bis zu 30 Löschhubschrauber und Flugzeuge im Einsatz sein. Weil immer weniger Bier getrunken wird, schließen immer mehr Brauereien. Im vergangenen Jahr stellten 53 Brauereien ihren Betrieb ein. Aktuell gibt es noch 1415 Brauereien in Deutschland. Die meisten davon in Bayern, Baden-Württemberg und Nordrhein-Westfalen.
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2: In der Nacht teils weitere kräftige Schauer und Gewitter. In der zweiten Nachthälfte lässt das Ganze nach und nach Nordosten hin ziehen die Schauer und Gewitter ab. 22 bis 16 Grad. Mittwoch dann wechselnd wolkig. Im Südosten und Osten teils kräftige Schauer und Gewitter. Unwetterpotenzial an der Nordsee maximal 25. Im Südosten und Osten bis 35 Grad.
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1: Mit Julia Fritz. Der neue Unionsfraktionschef Frei hat klargestellt, dass er keine Spielräume für Änderungen an der geplanten Rentenreform sieht. Bei NTV sagte er, er halte den Expertenvorschlag für sehr überzeugend. Mehr Diskussion werde nichts Besseres ergeben. Im Kern geht es um die Frage, ob die abschlagsfreie Rente nach 45 Beitragsjahren abgeschafft wird. In mehreren Bundesländern wächst der Widerstand dagegen. Erwerbstätige haben im vergangenen Jahr so viele Medikamente verschrieben bekommen wie noch nie. Die 6,2 Millionen bei der Technikerkrankenkasse versicherten Erwerbstätigen lösten Rezepte für mehr als 34 Millionen Arzneimittel ein. Am häufigsten wurden Herz-Kreislauf-Medikamente verordnet, gefolgt von Mitteln gegen Magen-Darm-Beschwerden und Antidepressiva. Die Deutsche Bahn zieht eine schlechte Bilanz für Juli. Nur knapp 53% der Fernverkehrsfahrgäste kamen pünktlich oder mit weniger als 15 Minuten Verspätung ans Ziel. Als Gründe nennt die Bahn das marode Schienennetz sowie Instandhaltungsarbeiten, die wegen der Hitze im Juni und Juli verschoben werden mussten. Leichtes Aufatmen bei der griechischen Feuerwehr. Mehrere Brände westlich von Athen sind unter Kontrolle. Endgültig Entwarnung gibt es aber noch nicht. Besonders die heißen Mittagsstunden könnten die Feuer wieder entfachen. Im Laufe des Tages sollen bis zu 30 Löschhubschrauber und Flugzeuge im Einsatz sein. Weil immer weniger Bier getrunken wird, schließen immer mehr Brauereien. Im vergangenen Jahr stellten 53 Brauereien ihren Betrieb ein. Aktuell gibt es noch 1415 Brauereien in Deutschland. Die meisten davon in Bayern, Baden-Württemberg und Nordrhein-Westfalen.
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2: In der Nacht teils weitere kräftige Schauer und Gewitter. In der zweiten Nachthälfte lässt das Ganze nach und nach Nordosten hin ziehen die Schauer und Gewitter ab. 22 bis 16 Grad. Mittwoch dann wechselnd wolkig. Im Südosten und Osten teils kräftige Schauer und Gewitter. Unwetterpotenzial an der Nordsee maximal 25. Im Südosten und Osten bis 35 Grad.
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1: Mit Julia Fritz. Der neue Unionsfraktionschef Frei hat klargestellt, dass er keine Spielräume für Änderungen an der geplanten Rentenreform sieht. Bei NTV sagte er, er halte den Expertenvorschlag für sehr überzeugend. Mehr Diskussion werde nichts Besseres ergeben. Im Kern geht es um die Frage, ob die abschlagsfreie Rente nach 45 Beitragsjahren abgeschafft wird. In mehreren Bundesländern wächst der Widerstand dagegen. Erwerbstätige haben im vergangenen Jahr so viele Medikamente verschrieben bekommen wie noch nie. Die 6,2 Millionen bei der Technikerkrankenkasse versicherten Erwerbstätigen lösten Rezepte für mehr als 34 Millionen Arzneimittel ein. Am häufigsten wurden Herz-Kreislauf-Medikamente verordnet, gefolgt von Mitteln gegen Magen-Darm-Beschwerden und Antidepressiva. Die Deutsche Bahn zieht eine schlechte Bilanz für Juli. Nur knapp 53% der Fernverkehrsfahrgäste kamen pünktlich oder mit weniger als 15 Minuten Verspätung ans Ziel. Als Gründe nennt die Bahn das marode Schienennetz sowie Instandhaltungsarbeiten, die wegen der Hitze im Juni und Juli verschoben werden mussten. Leichtes Aufatmen bei der griechischen Feuerwehr. Mehrere Brände westlich von Athen sind unter Kontrolle. Endgültig Entwarnung gibt es aber noch nicht. Besonders die heißen Mittagsstunden könnten die Feuer wieder entfachen. Im Laufe des Tages sollen bis zu 30 Löschhubschrauber und Flugzeuge im Einsatz sein. Weil immer weniger Bier getrunken wird, schließen immer mehr Brauereien. Im vergangenen Jahr stellten 53 Brauereien ihren Betrieb ein. Aktuell gibt es noch 1415 Brauereien in Deutschland. Die meisten davon in Bayern, Baden-Württemberg und Nordrhein-Westfalen.
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2: In der Nacht teils weitere kräftige Schauer und Gewitter. In der zweiten Nachthälfte lässt das Ganze nach und nach Nordosten hin ziehen die Schauer und Gewitter ab. 22 bis 16 Grad. Mittwoch dann wechselnd wolkig. Im Südosten und Osten teils kräftige Schauer und Gewitter. Unwetterpotenzial an der Nordsee maximal 25. Im Südosten und Osten bis 35 Grad.
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1: Mit Julia Fritz. Nach dem Streit über die Migrationskrise in Ceuta wollen die EU-Staaten künftig geschlossener vorgehen. Nach einer Videokonferenz der Innenminister einigten sich die Mitgliedsländer auf bessere Frühwarnsysteme. Vergangene Woche hatten rund 72.000 Migranten die spanische Exklave erreicht. Rund 70.000 von ihnen sind inzwischen nach Marokko zurückgekehrt. Die Reihe alarmierender Enthüllungen über KI-Fähigkeiten reißt nicht ab. Britische Sicherheitsforscher ertappten ein KI-Modell dabei, wie es in Eigeninitiative versuchte, eine Schwachstelle in öffentlich zugängliche Software einzuschleusen. Um nicht aufzufliegen, versuchte das Modell sogar, per E-Mail einen zuständigen Menschen zu manipulieren. Die schwarz-rote Koalition bereitet eine Neuauflage des Zivildienstes vor. Für den Fall, dass die Wehrpflicht wieder eingeführt werden muss. Linken-Chefin Schwertner warnte, ein verpflichtender Zivildienst könnte tariflich bezahlte Arbeit im Sozialbereich verdrängen. FDP-Generalsekretär Hagen sieht darin ein Zeichen, dass die Bundesregierung nicht darauf vertraut, die Sollstärke der Bundeswehr durch Freiwillige zu erreichen. FIFA-Chef Infantino hat Medienberichten zufolge für heute zu einer Krisensitzung nach Rabat geladen. Der stark unter Druck stehende Verbandschef soll wichtige Mitarbeiter in die marokkanische Hauptstadt beordert haben. Was genau besprochen werden soll, ist noch unklar. Infantino hatte zuletzt mit seinen gescheiterten Plänen zum Verkauf von WM-Rechten an Investoren für massive Empörung in der Fußballwelt gesorgt.
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1: Die Hitzewelle klingt ab, es bleibt warm, aber angenehmer. Im Norden sommerlich bei rund 29 Grad und nur 15% Regenwahrscheinlichkeit, überwiegend freundlich. Im Süden noch einmal heiß bei bis zu 33 Grad, aber 75% Regenwahrscheinlichkeit deuten auf kräftige Gewitter hin. Vorsicht! Im Osten warm bei rund 33 Grad und nur 15% Regenwahrscheinlichkeit, überwiegend trocken. Im Westen angenehm bei rund 29 Grad und 15% Regenwahrscheinlichkeit. Leichter Rückgang nach den Spitzenwerten der Vortage.
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1: Mit Julia Fritz. Nach dem Streit über die Migrationskrise in Ceuta wollen die EU-Staaten künftig geschlossener vorgehen. Nach einer Videokonferenz der Innenminister einigten sich die Mitgliedsländer auf bessere Frühwarnsysteme. Vergangene Woche hatten rund 72.000 Migranten die spanische Exklave erreicht. Rund 70.000 von ihnen sind inzwischen nach Marokko zurückgekehrt. Die Reihe alarmierender Enthüllungen über KI-Fähigkeiten reißt nicht ab. Britische Sicherheitsforscher ertappten ein KI-Modell dabei, wie es in Eigeninitiative versuchte, eine Schwachstelle in öffentlich zugängliche Software einzuschleusen. Um nicht aufzufliegen, versuchte das Modell sogar, per E-Mail einen zuständigen Menschen zu manipulieren. Die schwarz-rote Koalition bereitet eine Neuauflage des Zivildienstes vor. Für den Fall, dass die Wehrpflicht wieder eingeführt werden muss. Linken-Chefin Schwertner warnte, ein verpflichtender Zivildienst könnte tariflich bezahlte Arbeit im Sozialbereich verdrängen. FDP-Generalsekretär Hagen sieht darin ein Zeichen, dass die Bundesregierung nicht darauf vertraut, die Sollstärke der Bundeswehr durch Freiwillige zu erreichen. FIFA-Chef Infantino hat Medienberichten zufolge für heute zu einer Krisensitzung nach Rabat geladen. Der stark unter Druck stehende Verbandschef soll wichtige Mitarbeiter in die marokkanische Hauptstadt beordert haben. Was genau besprochen werden soll, ist noch unklar. Infantino hatte zuletzt mit seinen gescheiterten Plänen zum Verkauf von WM-Rechten an Investoren für massive Empörung in der Fußballwelt gesorgt.
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1: Die Hitzewelle klingt ab, es bleibt warm, aber angenehmer. Im Norden sommerlich bei rund 29 Grad und nur 15% Regenwahrscheinlichkeit, überwiegend freundlich. Im Süden noch einmal heiß bei bis zu 33 Grad, aber 75% Regenwahrscheinlichkeit deuten auf kräftige Gewitter hin. Vorsicht! Im Osten warm bei rund 33 Grad und nur 15% Regenwahrscheinlichkeit, überwiegend trocken. Im Westen angenehm bei rund 29 Grad und 15% Regenwahrscheinlichkeit. Leichter Rückgang nach den Spitzenwerten der Vortage.
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1: Mit Julia Fritz. Nach dem Streit über die Migrationskrise in Ceuta wollen die EU-Staaten künftig geschlossener auftreten und durch Frühwarnsysteme besser vorbereitet sein. Das teilten die Mitgliedsländer nach einer Videokonferenz der Innenminister mit. Vergangene Woche hatten rund 72.000 Migranten die spanische Exklave erreicht. Rund 70.000 von ihnen sind inzwischen nach Marokko zurückgekehrt. Die schwarz-rote Koalition bereitet eine Neuauflage des Zivildienstes vor, für den Fall, dass die Wehrpflicht wieder eingeführt werden muss. Linken-Chefin Schwertner warnte, ein verpflichtender Zivildienst könnte tariflich bezahlte Arbeit im Sozialbereich verdrängen. FDP-Generalsekretär Hagen sieht darin ein Zeichen, dass die Bundesregierung nicht darauf vertraut, die Sollstärke der Bundeswehr durch Freiwillige zu erreichen. Über der Ostsee ist es erneut zu einem militärischen Zwischenfall gekommen. Die polnische Luftwaffe hat nach eigenen Angaben ein russisches Aufklärungsflugzeug abgefangen, bereits zum dritten Mal innerhalb weniger Tage. Polen spricht von provokativen Aktionen Russlands. Der polnische Luftraum sei dabei nicht verletzt worden. Der massiv unter Druck stehende FIFA-Präsident Infantino hat für heute zu einer Krisensitzung nach Rabat geladen. Laut englischen Medien soll er wichtige Mitarbeiter in die marokkanische Hauptstadt beordert haben. Was genau besprochen werden soll, ist noch unklar. Infantino hatte zuletzt mit seinen gescheiterten Plänen zum Verkauf von WM-Rechten an Investoren für massive Empörung in der Fußballwelt gesorgt.
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1: Die Hitzewelle klingt ab, es bleibt warm, aber angenehmer. Im Norden sommerlich bei rund 29 Grad und nur 15% Regenwahrscheinlichkeit, überwiegend freundlich. Im Süden noch einmal heiß bei bis zu 33 Grad, aber 75% Regenwahrscheinlichkeit deuten auf kräftige Gewitter hin. Vorsicht! Im Osten warm bei rund 33 Grad und nur 15% Regenwahrscheinlichkeit, überwiegend trocken. Im Westen angenehm bei rund 29 Grad und 15% Regenwahrscheinlichkeit, leichter Rückgang nach den Spitzenwerten der Vortage.
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1: Mit Julia Fritz. Nach dem Streit über die Migrationskrise in Ceuta wollen die EU-Staaten künftig geschlossener auftreten und durch Frühwarnsysteme besser vorbereitet sein. Das teilten die Mitgliedsländer nach einer Videokonferenz der Innenminister mit. Vergangene Woche hatten rund 72.000 Migranten die spanische Exklave erreicht. Rund 70.000 von ihnen sind inzwischen nach Marokko zurückgekehrt. Die schwarz-rote Koalition bereitet eine Neuauflage des Zivildienstes vor, für den Fall, dass die Wehrpflicht wieder eingeführt werden muss. Linken-Chefin Schwertner warnte, ein verpflichtender Zivildienst könnte tariflich bezahlte Arbeit im Sozialbereich verdrängen. FDP-Generalsekretär Hagen sieht darin ein Zeichen, dass die Bundesregierung nicht darauf vertraut, die Sollstärke der Bundeswehr durch Freiwillige zu erreichen. Über der Ostsee ist es erneut zu einem militärischen Zwischenfall gekommen. Die polnische Luftwaffe hat nach eigenen Angaben ein russisches Aufklärungsflugzeug abgefangen, bereits zum dritten Mal innerhalb weniger Tage. Polen spricht von provokativen Aktionen Russlands. Der polnische Luftraum sei dabei nicht verletzt worden. Der massiv unter Druck stehende FIFA-Präsident Infantino hat für heute zu einer Krisensitzung nach Rabat geladen. Laut englischen Medien soll er wichtige Mitarbeiter in die marokkanische Hauptstadt beordert haben. Was genau besprochen werden soll, ist noch unklar. Infantino hatte zuletzt mit seinen gescheiterten Plänen zum Verkauf von WM-Rechten an Investoren für massive Empörung in der Fußballwelt gesorgt.
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1: Die Hitzewelle klingt ab, es bleibt warm, aber angenehmer. Im Norden sommerlich bei rund 29 Grad und nur 15% Regenwahrscheinlichkeit, überwiegend freundlich. Im Süden noch einmal heiß bei bis zu 33 Grad, aber 75% Regenwahrscheinlichkeit deuten auf kräftige Gewitter hin. Vorsicht! Im Osten warm bei rund 33 Grad und nur 15% Regenwahrscheinlichkeit, überwiegend trocken. Im Westen angenehm bei rund 29 Grad und 15% Regenwahrscheinlichkeit, leichter Rückgang nach den Spitzenwerten der Vortage.

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1: Mit Julia Fritz. Nach dem Streit über die Migrationskrise in Ceuta wollen die EU-Staaten künftig geschlossener vorgehen. Nach einer Videokonferenz der Innenminister einigten sich die Mitgliedsländer auf bessere Frühwarnsysteme. Vergangene Woche hatten rund 72.000 Migranten die spanische Exklave erreicht. Rund 70.000 von ihnen sind inzwischen nach Marokko zurückgekehrt. Die Reihe alarmierender Enthüllungen über KI-Fähigkeiten reißt nicht ab. Britische Sicherheitsforscher ertappten ein KI-Modell dabei, wie es in Eigeninitiative versuchte, eine Schwachstelle in öffentlich zugängliche Software einzuschleusen. Um nicht aufzufliegen, versuchte das Modell sogar, per E-Mail einen zuständigen Menschen zu manipulieren. Die schwarz-rote Koalition bereitet eine Neuauflage des Zivildienstes vor. Für den Fall, dass die Wehrpflicht wieder eingeführt werden muss. Linken-Chefin Schwertner warnte, ein verpflichtender Zivildienst könnte tariflich bezahlte Arbeit im Sozialbereich verdrängen. FDP-Generalsekretär Hagen sieht darin ein Zeichen, dass die Bundesregierung nicht darauf vertraut, die Sollstärke der Bundeswehr durch Freiwillige zu erreichen. FIFA-Chef Infantino hat Medienberichten zufolge für heute zu einer Krisensitzung nach Rabat geladen. Der stark unter Druck stehende Verbandschef soll wichtige Mitarbeiter in die marokkanische Hauptstadt beordert haben. Was genau besprochen werden soll, ist noch unklar. Infantino hatte zuletzt mit seinen gescheiterten Plänen zum Verkauf von WM-Rechten an Investoren für massive Empörung in der Fußballwelt gesorgt.
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1: Die Hitzewelle klingt ab, es bleibt warm, aber angenehmer. Im Norden sommerlich bei rund 29 Grad und nur 15% Regenwahrscheinlichkeit, überwiegend freundlich. Im Süden noch einmal heiß bei bis zu 33 Grad, aber 75% Regenwahrscheinlichkeit deuten auf kräftige Gewitter hin. Vorsicht! Im Osten warm bei rund 33 Grad und nur 15% Regenwahrscheinlichkeit, überwiegend trocken. Im Westen angenehm bei rund 29 Grad und 15% Regenwahrscheinlichkeit. Leichter Rückgang nach den Spitzenwerten der Vortage.
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1: Mit Julia Fritz. Nach dem Streit über die Migrationskrise in Ceuta wollen die EU-Staaten künftig geschlossener vorgehen. Nach einer Videokonferenz der Innenminister einigten sich die Mitgliedsländer auf bessere Frühwarnsysteme. Vergangene Woche hatten rund 72.000 Migranten die spanische Exklave erreicht. Rund 70.000 von ihnen sind inzwischen nach Marokko zurückgekehrt. Die Reihe alarmierender Enthüllungen über KI-Fähigkeiten reißt nicht ab. Britische Sicherheitsforscher ertappten ein KI-Modell dabei, wie es in Eigeninitiative versuchte, eine Schwachstelle in öffentlich zugängliche Software einzuschleusen. Um nicht aufzufliegen, versuchte das Modell sogar, per E-Mail einen zuständigen Menschen zu manipulieren. Die schwarz-rote Koalition bereitet eine Neuauflage des Zivildienstes vor. Für den Fall, dass die Wehrpflicht wieder eingeführt werden muss. Linken-Chefin Schwertner warnte, ein verpflichtender Zivildienst könnte tariflich bezahlte Arbeit im Sozialbereich verdrängen. FDP-Generalsekretär Hagen sieht darin ein Zeichen, dass die Bundesregierung nicht darauf vertraut, die Sollstärke der Bundeswehr durch Freiwillige zu erreichen. FIFA-Chef Infantino hat Medienberichten zufolge für heute zu einer Krisensitzung nach Rabat geladen. Der stark unter Druck stehende Verbandschef soll wichtige Mitarbeiter in die marokkanische Hauptstadt beordert haben. Was genau besprochen werden soll, ist noch unklar. Infantino hatte zuletzt mit seinen gescheiterten Plänen zum Verkauf von WM-Rechten an Investoren für massive Empörung in der Fußballwelt gesorgt.
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1: Die Hitzewelle klingt ab, es bleibt warm, aber angenehmer. Im Norden sommerlich bei rund 29 Grad und nur 15% Regenwahrscheinlichkeit, überwiegend freundlich. Im Süden noch einmal heiß bei bis zu 33 Grad, aber 75% Regenwahrscheinlichkeit deuten auf kräftige Gewitter hin. Vorsicht! Im Osten warm bei rund 33 Grad und nur 15% Regenwahrscheinlichkeit, überwiegend trocken. Im Westen angenehm bei rund 29 Grad und 15% Regenwahrscheinlichkeit, leichter Rückgang nach den Spitzenwerten der Vortage.
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1: Mit Julia Fritz. Nach dem Streit über die Migrationskrise in Ceuta wollen die EU-Staaten künftig geschlossener auftreten und durch Frühwarnsysteme besser vorbereitet sein. Das teilten die Mitgliedsländer nach einer Videokonferenz der Innenminister mit. Vergangene Woche hatten rund 72.000 Migranten die spanische Exklave erreicht. Rund 70.000 von ihnen sind inzwischen nach Marokko zurückgekehrt. Die schwarz-rote Koalition bereitet eine Neuauflage des Zivildienstes vor, für den Fall, dass die Wehrpflicht wieder eingeführt werden muss. Linken-Chefin Schwertner warnte, ein verpflichtender Zivildienst könnte tariflich bezahlte Arbeit im Sozialbereich verdrängen. FDP-Generalsekretär Hagen sieht darin ein Zeichen, dass die Bundesregierung nicht darauf vertraut, die Sollstärke der Bundeswehr durch Freiwillige zu erreichen. Über der Ostsee ist es erneut zu einem militärischen Zwischenfall gekommen. Die polnische Luftwaffe hat nach eigenen Angaben ein russisches Aufklärungsflugzeug abgefangen, bereits zum dritten Mal innerhalb weniger Tage. Polen spricht von provokativen Aktionen Russlands. Der polnische Luftraum sei dabei nicht verletzt worden. Der massiv unter Druck stehende FIFA-Präsident Infantino hat für heute zu einer Krisensitzung nach Rabat geladen. Laut englischen Medien soll er wichtige Mitarbeiter in die marokkanische Hauptstadt beordert haben. Was genau besprochen werden soll, ist noch unklar. Infantino hatte zuletzt mit seinen gescheiterten Plänen zum Verkauf von WM-Rechten an Investoren für massive Empörung in der Fußballwelt gesorgt.
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1: Die Hitzewelle klingt ab, es bleibt warm, aber angenehmer. Im Norden sommerlich bei rund 29 Grad und nur 15% Regenwahrscheinlichkeit, überwiegend freundlich. Im Süden noch einmal heiß bei bis zu 33 Grad, aber 75% Regenwahrscheinlichkeit deuten auf kräftige Gewitter hin. Vorsicht! Im Osten warm bei rund 33 Grad und nur 15% Regenwahrscheinlichkeit, überwiegend trocken. Im Westen angenehm bei rund 29 Grad und 15% Regenwahrscheinlichkeit, leichter Rückgang nach den Spitzenwerten der Vortage.
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1: Juan Daniel.

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1: Mit Julia Fritz. Nach dem Streit über die Migrationskrise in Ceuta wollen die EU-Staaten künftig geschlossener auftreten und durch Frühwarnsysteme besser vorbereitet sein. Das teilten die Mitgliedsländer nach einer Videokonferenz der Innenminister mit. Vergangene Woche hatten rund 72.000 Migranten die spanische Exklave erreicht. Rund 70.000 von ihnen sind inzwischen nach Marokko zurückgekehrt. Die schwarz-rote Koalition bereitet eine Neuauflage des Zivildienstes vor, für den Fall, dass die Wehrpflicht wieder eingeführt werden muss. Linken-Chefin Schwertner warnte, ein verpflichtender Zivildienst könnte tariflich bezahlte Arbeit im Sozialbereich verdrängen. FDP-Generalsekretär Hagen sieht darin ein Zeichen, dass die Bundesregierung nicht darauf vertraut, die Sollstärke der Bundeswehr durch Freiwillige zu erreichen. Über der Ostsee ist es erneut zu einem militärischen Zwischenfall gekommen. Die polnische Luftwaffe hat nach eigenen Angaben ein russisches Aufklärungsflugzeug abgefangen, bereits zum dritten Mal innerhalb weniger Tage. Polen spricht von provokativen Aktionen Russlands. Der polnische Luftraum sei dabei nicht verletzt worden. Der massiv unter Druck stehende FIFA-Präsident Infantino hat für heute zu einer Krisensitzung nach Rabat geladen. Laut englischen Medien soll er wichtige Mitarbeiter in die marokkanische Hauptstadt beordert haben. Was genau besprochen werden soll, ist noch unklar. Infantino hatte zuletzt mit seinen gescheiterten Plänen zum Verkauf von WM-Rechten an Investoren für massive Empörung in der Fußballwelt gesorgt.
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1: Die Hitzewelle klingt ab, es bleibt warm, aber angenehmer. Im Norden sommerlich bei rund 29 Grad und nur 15% Regenwahrscheinlichkeit, überwiegend freundlich. Im Süden noch einmal heiß bei bis zu 33 Grad, aber 75% Regenwahrscheinlichkeit deuten auf kräftige Gewitter hin. Vorsicht! Im Osten warm bei rund 33 Grad und nur 15% Regenwahrscheinlichkeit, überwiegend trocken. Im Westen angenehm bei rund 29 Grad und 15% Regenwahrscheinlichkeit, leichter Rückgang nach den Spitzenwerten der Vortage.
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1: Mit Julia Fritz. Ein brisanter Vorfall am Flughafen Halle/Leipzig. In der vergangenen Nacht wurde dort eine Drohne bemerkt, die Medienberichten zufolge mit einem Päckchen und einem Zünder ausgerüstet war. Das Flugobjekt soll sich in der Nähe einer ukrainischen Frachtmaschine befunden haben. Die Polizeigewerkschaft teilte mit, die Bundespolizei sei gut gerüstet für die Drohnenabwehr. Der Anteil arbeitender Rentnerinnen und Rentner steigt. Bei den 65- bis 74-Jährigen legte er binnen eines Jahres um einen Prozentpunkt auf 13% zu. Besonders häufig erwerbstätig sind ältere Menschen mit hohem Bildungsniveau. Ihr Anteil liegt bei 18%. Die deutsche Industrie sendet ein paar gute Signale. Siemens Energy verzeichnet starke Gewinne, die Auftragsbücher der Maschinen- und Anlagenbauer füllen sich wieder und die Autobauer schauen laut IFO-Institut positiver in die Zukunft. Auch die Exporterwartungen sind gestiegen. Einige Firmen profitieren zudem vom europaweiten Rüstungsboom. Der Arbeiter-Samariter-Bund fordert für den geplanten Zivildienst eine Mindestdauer von 9 Monaten. Nur so könnten junge Menschen eine echte Verbindung zu ihrer Aufgabe aufbauen. Die Linke lehnt die Pläne dagegen ab. Junge Menschen dürften nicht zu Lückenbüßern im Sozialbereich werden. In Ludwigsburg hat die Feuerwehr einem Baby auf die Welt geholfen. Die werdenden Eltern schafften es nicht mehr rechtzeitig in die Klinik und mussten direkt neben der Hauptwache an einer Bushaltestelle anhalten. Das Köpfchen war da schon zu sehen. 3 Feuerwehrleute halfen bei der Geburt. Mutter und Kind sind wohlauf.
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1: Die Hitzewelle klingt ab, es bleibt warm, aber angenehmer. Im Norden sommerlich bei rund 29 Grad und nur 15% Regenwahrscheinlichkeit, überwiegend freundlich. Im Süden noch einmal heiß bei bis zu 33 Grad, aber 75% Regenwahrscheinlichkeit deuten auf kräftige Gewitter hin. Vorsicht! Im Osten warm bei rund 33 Grad und nur 15% Regenwahrscheinlichkeit, überwiegend trocken. Im Westen angenehm bei rund 29 Grad und 15% Regenwahrscheinlichkeit, leichter Rückgang nach den Spitzenwerten der Vortage.
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1: Mit Julia Fritz. Ein brisanter Vorfall am Flughafen Halle-Leipzig. In der vergangenen Nacht wurde dort eine Drohne bemerkt, die Medienberichten zufolge mit einem Päckchen und einem Zünder ausgerüstet war. Das Flugobjekt soll sich in der Nähe einer ukrainischen Frachtmaschine befunden haben. Die Polizeigewerkschaft teilte mit, die Bundespolizei sei gut gerüstet für die Drohnenabwehr. Der Anteil arbeitender Rentnerinnen und Rentner steigt. Bei den 65- bis 74-Jährigen legte er binnen eines Jahres um einen Prozentpunkt auf 13% zu. Besonders häufig erwerbstätig sind ältere Menschen mit hohem Bildungsniveau. Ihr Anteil liegt bei 18%. Die deutsche Industrie sendet ein paar gute Signale. Siemens Energy verzeichnet starke Gewinne, die Auftragsbücher der Maschinen- und Anlagenbauer füllen sich wieder und die Autobauer schauen laut IFO-Institut positiver in die Zukunft. Auch die Exporterwartungen sind gestiegen. Einige Firmen profitieren zudem vom europaweiten Rüstungsboom. Der Arbeiter-Samariter-Bund fordert für den geplanten Zivildienst eine Mindestdauer von 9 Monaten. Nur so könnten junge Menschen eine echte Verbindung zu ihrer Aufgabe aufbauen. Die Linke lehnt die Pläne dagegen ab. Junge Menschen dürften nicht zu Lückenbüßern im Sozialbereich werden. In Ludwigsburg hat die Feuerwehr einem Baby auf die Welt geholfen. Die werdenden Eltern schafften es nicht mehr rechtzeitig in die Klinik und mussten direkt neben der Hauptwache an einer Bushaltestelle anhalten. Das Köpfchen war da schon zu sehen. 3 Feuerwehrleute halfen bei der Geburt. Mutter und Kind sind wohlauf.
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2: In der Nacht Quellbewölkung, im Südosten und Osten auch Schauer und Gewitter. Das Ganze lässt aber danach und zieht ab. Ansonsten aufgelockert, gering bewölkt und weitgehend trocken. 21 bis 16 Grad im Südosten, ansonsten 17 bis 13. Donnerstag dann im Süden wolkig, vielfach bewölkt, teilweise längerer Regen mit Gewittern. Unwetter sind da auch möglich, an der Nordsee auch wechselnd bewölkt mit Schauern. Ansonsten heiter bis wolkig, trocken im Norden 21 bis 26, sonst 25 bis 31 Grad.
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1: Mit Julia Fritz. Nach dem Vorfall am Flughafen Halle-Leipzig sind neue Details bekannt. Laut einem NATO-Sprecher wurde in der Nähe eines ukrainischen Flugzeugs eine Drohne gesichtet. Medien berichten, dass daran ein Päckchen und ein Zünder befestigt waren. Die Bundespolizei schickte Entschärfer, die das Paket kontrolliert sprengten. Unter den jüngeren Rentnerinnen und Rentnern steigt der Anteil der Erwerbstätigen. Im vergangenen Jahr gaben 14% der 65- bis 74-Jährigen an, neben einer Altersrente noch zu arbeiten. 1 Prozentpunkt mehr als im Vorjahr. Seit Januar gilt die Aktivrente, die garantiert, bis zu 2.000 Euro monatlich steuerfrei hinzuzuverdienen. Bundeswirtschaftsministerin Reiche rechnet damit, dass spürbare Entlastungen bei den Strompreisen erst in den 2030er Jahren kommen werden. Das Kabinett hat eine Reform des Erneuerbare-Energien-Gesetzes auf den Weg gebracht. Ziel ist unter anderem, den Netzausbau effizienter zu steuern. In Hamburg wird heute das Urteil gegen Mitglieder der rechtsextremen Terrorgruppe Letzte Verteidigungswelle gesprochen. Die Gruppe soll Brandanschläge auf Asylbewerberheime verübt und Jagd auf Menschen gemacht haben, die sie für Pädophile hielten. Einige der Täter waren zur Tatzeit erst 14 Jahre alt. Experten sprechen von einer neuen Qualität der Radikalisierung. Jugendliche würden sich inzwischen wieder schneller und früher radikalisieren. In Italien ist ein Millionengewinn zunächst im Müll gelandet und dann wiedergefunden worden. Eine Lottospielerin hatte ihren Gewinnschein nach einem Missverständnis weggeworfen. Die Müllabfuhr rekonstruierte den Weg des Abfalls. Mitarbeiter durchsuchten stundenlang eine Sortieranlage und fanden den Schein über 1 Million Euro.
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2: In der Nacht Quellbewölkung, im Südosten und Osten auch Schauer und Gewitter. Das Ganze lässt aber danach und zieht ab. Ansonsten aufgelockert, gering bewölkt und weitgehend trocken. 21 bis 16 Grad im Südosten, ansonsten 17 bis 13. Donnerstag dann im Süden wolkig, vielfach bewölkt, teilweise längerer Regen mit Gewittern. Unwetter sind da auch möglich. An der Nordsee auch wechselnd bewölkt mit Schauern. Ansonsten heiter bis wolkig, trocken im Norden 21 bis 26, sonst 25 bis 31 Grad.
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1: Mit Julia Fritz. Nach dem Vorfall am Flughafen Halle-Leipzig sind neue Details bekannt. Laut einem NATO-Sprecher wurde in der Nähe eines ukrainischen Flugzeugs eine Drohne gesichtet. Medien berichten, dass daran ein Päckchen und ein Zünder befestigt waren. Die Bundespolizei schickte Entschärfer, die das Paket kontrolliert sprengten. Unter den jüngeren Rentnerinnen und Rentnern steigt der Anteil der Erwerbstätigen. Im vergangenen Jahr gaben 14% der 65- bis 74-Jährigen an, neben einer Altersrente noch zu arbeiten. 1 Prozentpunkt mehr als im Vorjahr. Seit Januar gilt die Aktivrente, die garantiert, bis zu 2.000 Euro monatlich steuerfrei hinzuzuverdienen. Bundeswirtschaftsministerin Reiche rechnet damit, dass spürbare Entlastungen bei den Strompreisen erst in den 2030er Jahren kommen werden. Das Kabinett hat eine Reform des Erneuerbare-Energien-Gesetzes auf den Weg gebracht. Ziel ist unter anderem, den Netzausbau effizienter zu steuern. In Hamburg wird heute das Urteil gegen Mitglieder der rechtsextremen Terrorgruppe Letzte Verteidigungswelle gesprochen. Die Gruppe soll Brandanschläge auf Asylbewerberheime verübt und Jagd auf Menschen gemacht haben, die sie für Pädophile hielten. Einige der Täter waren zur Tatzeit erst 14 Jahre alt. Experten sprechen von einer neuen Qualität der Radikalisierung. Jugendliche würden sich inzwischen wieder schneller und früher radikalisieren. In Italien ist ein Millionengewinn zunächst im Müll gelandet und dann wiedergefunden worden. Eine Lottospielerin hatte ihren Gewinnschein nach einem Missverständnis weggeworfen. Die Müllabfuhr rekonstruierte den Weg des Abfalls, Mitarbeiter durchsuchten stundenlang eine Sortieranlage und fanden den Schein über 1 Million Euro.
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2: In der Nacht Quellbewölkung, im Südosten und Osten auch Schauer und Gewitter. Das Ganze lässt aber dann nach und zieht ab. Ansonsten aufgelockert, gering bewölkt und weitgehend trocken. 21 bis 16 Grad im Südosten, ansonsten 17 bis 13. Donnerstag dann im Süden wolkig, vielfach bewölkt, teilweise längerer Regen mit Gewittern. Unwetter sind da auch möglich, an der Nordsee auch wechselnd bewölkt mit Schauern. Ansonsten heiter bis wolkig, trocken im Norden 21 bis 26, sonst 25 bis 31 Grad.
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1: Mit Julia Fritz. Ein brisanter Vorfall am Flughafen Halle-Leipzig. In der vergangenen Nacht wurde dort eine Drohne bemerkt, die Medienberichten zufolge mit einem Päckchen und einem Zünder ausgerüstet war. Das Flugobjekt soll sich in der Nähe einer ukrainischen Frachtmaschine befunden haben. Die Polizeigewerkschaft teilte mit, die Bundespolizei sei gut gerüstet für die Drohnenabwehr. Der Anteil arbeitender Rentnerinnen und Rentner steigt. Bei den 65- bis 74-Jährigen legte er binnen eines Jahres um einen Prozentpunkt auf 13% zu. Besonders häufig erwerbstätig sind ältere Menschen mit hohem Bildungsniveau. Ihr Anteil liegt bei 18%. Die deutsche Industrie sendet ein paar gute Signale. Siemens Energy verzeichnet starke Gewinne, die Auftragsbücher der Maschinen- und Anlagenbauer füllen sich wieder und die Autobauer schauen laut IFO-Institut positiver in die Zukunft. Auch die Exporterwartungen sind gestiegen. Einige Firmen profitieren zudem vom europaweiten Rüstungsboom. Der Arbeiter-Samariter-Bund fordert für den geplanten Zivildienst eine Mindestdauer von 9 Monaten. Nur so könnten junge Menschen eine echte Verbindung zu ihrer Aufgabe aufbauen. Die Linke lehnt die Pläne dagegen ab. Junge Menschen dürften nicht zu Lückenbüßern im Sozialbereich werden. In Ludwigsburg hat die Feuerwehr einem Baby auf die Welt geholfen. Die werdenden Eltern schafften es nicht mehr rechtzeitig in die Klinik und mussten direkt neben der Hauptwache an einer Bushaltestelle anhalten. Das Köpfchen war da schon zu sehen. 3 Feuerwehrleute halfen bei der Geburt. Mutter und Kind sind wohlauf.
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2: In der Nacht Quellbewölkung, im Südosten und Osten auch Schauer und Gewitter. Das Ganze lässt aber danach und zieht ab. Ansonsten aufgelockert, gering bewölkt und weitgehend trocken. 21 bis 16 Grad im Südosten, ansonsten 17 bis 13. Donnerstag dann im Süden wolkig, vielfach bewölkt, teilweise längerer Regen mit Gewittern. Unwetter sind da auch möglich. An der Nordsee auch wechselnd bewölkt mit Schauern. Ansonsten heiter bis wolkig, trocken im Norden 21 bis 26, sonst 25 bis 31 Grad.
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1: Mit Julia Fritz. Ein brisanter Vorfall am Flughafen Halle-Leipzig. In der vergangenen Nacht wurde dort eine Drohne bemerkt, die Medienberichten zufolge mit einem Päckchen und einem Zünder ausgerüstet war. Das Flugobjekt soll sich in der Nähe einer ukrainischen Frachtmaschine befunden haben. Die Polizeigewerkschaft teilte mit, die Bundespolizei sei gut gerüstet für die Drohnenabwehr. Der Anteil arbeitender Rentnerinnen und Rentner steigt. Bei den 65- bis 74-Jährigen legte er binnen eines Jahres um 1 Prozentpunkt auf 13% zu. Besonders häufig erwerbstätig sind ältere Menschen mit hohem Bildungsniveau. Ihr Anteil liegt bei 18%. Die deutsche Industrie sendet ein paar gute Signale. Siemens Energy verzeichnet starke Gewinne, die Auftragsbücher der Maschinen- und Anlagenbauer füllen sich wieder und die Autobauer schauen laut IFO-Institut positiver in die Zukunft. Auch die Exporterwartungen sind gestiegen. Einige Firmen profitieren zudem vom europaweiten Rüstungsboom. Der Arbeiter-Samariter-Bund fordert für den geplanten Zivildienst eine Mindestdauer von 9 Monaten. Nur so könnten junge Menschen eine echte Verbindung zu ihrer Aufgabe aufbauen. Die Linke lehnt die Pläne dagegen ab. Junge Menschen dürften nicht zu Lückenbüßern im Sozialbereich werden. In Ludwigsburg hat die Feuerwehr einem Baby auf die Welt geholfen. Die werdenden Eltern schafften es nicht mehr rechtzeitig in die Klinik und mussten direkt neben der Hauptwache an einer Bushaltestelle anhalten. Das Köpfchen war da schon zu sehen. 3 Feuerwehrleute halfen bei der Geburt. Mutter und Kind sind wohlauf.
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2: In der Nacht Quellbewölkung, im Südosten und Osten auch Schauer und Gewitter. Das Ganze lässt aber danach und zieht ab. Ansonsten aufgelockert, gering bewölkt und weitgehend trocken. 21 bis 16 Grad im Südosten, ansonsten 17 bis 13. Donnerstag dann im Süden wolkig, vielfach bewölkt, teilweise längerer Regen mit Gewittern. Unwetter sind da auch möglich, an der Nordsee auch wechselnd bewölkt mit Schauern. Ansonsten heiter bis wolkig, trocken im Norden 21 bis 26, sonst 25 bis 31 Grad.
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1: Mit Julia Fritz. Nach dem Vorfall am Flughafen Halle-Leipzig sind neue Details bekannt. Laut einem NATO-Sprecher wurde in der Nähe eines ukrainischen Flugzeugs eine Drohne gesichtet. Medien berichten, dass daran ein Päckchen und ein Zünder befestigt waren. Die Bundespolizei schickte Entschärfer, die das Paket kontrolliert sprengten. Unter den jüngeren Rentnerinnen und Rentnern steigt der Anteil der Erwerbstätigen. Im vergangenen Jahr gaben 14% der 65- bis 74-Jährigen an, neben einer Altersrente noch zu arbeiten. 1 Prozentpunkt mehr als im Vorjahr. Seit Januar gilt die Aktivrente, die garantiert, bis zu 2.000 Euro monatlich steuerfrei hinzuzuverdienen. Bundeswirtschaftsministerin Reiche rechnet damit, dass spürbare Entlastungen bei den Strompreisen erst in den 2030er Jahren kommen werden. Das Kabinett hat eine Reform des Erneuerbare-Energien-Gesetzes auf den Weg gebracht. Ziel ist unter anderem, den Netzausbau effizienter zu steuern. In Hamburg wird heute das Urteil gegen Mitglieder der rechtsextremen Terrorgruppe Letzte Verteidigungswelle gesprochen. Die Gruppe soll Brandanschläge auf Asylbewerberheime verübt und Jagd auf Menschen gemacht haben, die sie für Pädophile hielten. Einige der Täter waren zur Tatzeit erst 14 Jahre alt. Experten sprechen von einer neuen Qualität der Radikalisierung. Jugendliche würden sich inzwischen wieder schneller und früher radikalisieren. In Italien ist ein Millionengewinn zunächst im Müll gelandet und dann wiedergefunden worden. Eine Lottospielerin hatte ihren Gewinnschein nach einem Missverständnis weggeworfen. Die Müllabfuhr rekonstruierte den Weg des Abfalls. Mitarbeiter durchsuchten stundenlang eine Sortieranlage und fanden den Schein über 1 Million Euro.
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2: In der Nacht Quellbewölkung, im Südosten und Osten auch Schauer und Gewitter. Das Ganze lässt aber danach und zieht ab. Ansonsten aufgelockert, gering bewölkt und weitgehend trocken. 21 bis 16 Grad im Südosten, ansonsten 17 bis 13. Donnerstag dann im Süden wolkig, vielfach bewölkt, teilweise längerer Regen mit Gewittern. Unwetter sind da auch möglich. An der Nordsee auch wechselnd bewölkt mit Schauern. Ansonsten heiter bis wolkig, trocken im Norden 21 bis 26, sonst 25 bis 31 Grad.
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2: Mit Julia Fritz. Nach dem Vorfall am Flughafen Halle-Leipzig sind neue Details bekannt. Laut einem NATO-Sprecher wurde in der Nähe eines ukrainischen Flugzeugs eine Drohne gesichtet. Medien berichten, dass daran ein Päckchen und ein Zünder befestigt waren. Die Bundespolizei schickte Entschärfer, die das Paket kontrolliert sprengten. Unter den jüngeren Rentnerinnen und Rentnern steigt der Anteil der Erwerbstätigen. Im vergangenen Jahr gaben 14% der 65- bis 74-Jährigen an, neben einer Altersrente noch zu arbeiten. 1 Prozentpunkt mehr als im Vorjahr. Seit Januar gilt die Aktivrente, die garantiert, bis zu 2.000 Euro monatlich steuerfrei hinzuzuverdienen. Bundeswirtschaftsministerin Reiche rechnet damit, dass spürbare Entlastungen bei den Strompreisen erst in den 2030er Jahren kommen werden. Das Kabinett hat eine Reform des Erneuerbare-Energien-Gesetzes auf den Weg gebracht. Ziel ist unter anderem, den Netzausbau effizienter zu steuern. In Hamburg wird heute das Urteil gegen Mitglieder der rechtsextremen Terrorgruppe Letzte Verteidigungswelle gesprochen. Die Gruppe soll Brandanschläge auf Asylbewerberheime verübt und Jagd auf Menschen gemacht haben, die sie für Pädophile hielten. Einige der Täter waren zur Tatzeit erst 14 Jahre alt. Experten sprechen von einer neuen Qualität der Radikalisierung. Jugendliche würden sich inzwischen wieder schneller und früher radikalisieren. In Italien ist ein Millionengewinn zunächst im Müll gelandet und dann wiedergefunden worden. Eine Lottospielerin hatte ihren Gewinnschein nach einem Missverständnis weggeworfen. Die Müllabfuhr rekonstruierte den Weg des Abfalls. Mitarbeiter durchsuchten stundenlang eine Sortieranlage und fanden den Schein über 1 Million Euro.
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3: In der Nacht Quellbewölkung, im Südosten und Osten auch Schauer und Gewitter. Das Ganze lässt aber danach und zieht ab. Ansonsten aufgelockert, gering bewölkt und weitgehend trocken. 21 bis 16 Grad im Südosten, ansonsten 17 bis 13. Donnerstag dann im Süden wolkig, vielfach bewölkt, teilweise längerer Regen mit Gewittern. Unwetter sind da auch möglich, an der Nordsee auch wechselnd bewölkt mit Schauern. Ansonsten heiter bis wolkig, trocken im Norden 21 bis 26, sonst 25 bis 31 Grad.
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0: Bin schon. Oder warte. Hallo?
1: Ja, was geht ab, Bruder? Alter, alles klar? Wie geht's dir, Mann? Was machst du? Alles gut? Ich hoffe, dir geht's gut, Alter.
0: Wer ist da?
1: Bruder, ich bin's, Korkmaz, Alter. Wie geht's?
0: Also, Korkenzieher.
1: Ich hab dich letztens zweimal gesehen, bis an mir vorbeigefahren im Auto, Alter. Ich hab doch gesehen, dass du mich gesehen hast.
0: Wo hast du mich gesehen?
1: Ach, Bruder, scheiß mal drauf, Alter. Bist du Mitte, Bruder? Bist du jetzt Mitte?
0: Ja, ich bin Mitte.
1: Okay, ich komme. 2 Minuten, ich bin da, Bruder. Ciao, bis gleich.

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1: Mit Julia Fritz. Nach dem Vorfall am Flughafen Halle-Leipzig sind neue Details bekannt. Laut einem NATO-Sprecher wurde in der Nähe eines ukrainischen Flugzeugs eine Drohne gesichtet. Medien berichten, dass daran ein Päckchen und ein Zünder befestigt waren. Die Bundespolizei schickte Entschärfer, die das Paket kontrolliert sprengten. Unter den jüngeren Rentnerinnen und Rentnern steigt der Anteil der Erwerbstätigen. Im vergangenen Jahr gaben 14% der 65- bis 74-Jährigen an, neben einer Altersrente noch zu arbeiten. 1 Prozentpunkt mehr als im Vorjahr. Seit Januar gilt die Aktivrente, die garantiert, bis zu 2.000 Euro monatlich steuerfrei hinzuzuverdienen. Bundeswirtschaftsministerin Reiche rechnet damit, dass spürbare Entlastungen bei den Strompreisen erst in den 2030er Jahren kommen werden. Das Kabinett hat eine Reform des Erneuerbare-Energien-Gesetzes auf den Weg gebracht. Ziel ist unter anderem, den Netzausbau effizienter zu steuern. In Hamburg wird heute das Urteil gegen Mitglieder der rechtsextremen Terrorgruppe Letzte Verteidigungswelle gesprochen. Die Gruppe soll Brandanschläge auf Asylbewerberheime verübt und Jagd auf Menschen gemacht haben, die sie für Pädophile hielten. Einige der Täter waren zur Tatzeit erst 14 Jahre alt. Experten sprechen von einer neuen Qualität der Radikalisierung. Jugendliche würden sich inzwischen wieder schneller und früher radikalisieren. In Italien ist ein Millionengewinn zunächst im Müll gelandet und dann wiedergefunden worden. Eine Lottospielerin hatte ihren Gewinnschein nach einem Missverständnis weggeworfen. Die Müllabfuhr rekonstruierte den Weg des Abfalls. Mitarbeiter durchsuchten stundenlang eine Sortieranlage und fanden den Schein über 1 Million Euro.
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2: In der Nacht Quellbewölkung, im Südosten und Osten auch Schauer und Gewitter. Das Ganze lässt aber danach und zieht ab. Ansonsten aufgelockert, gering bewölkt und weitgehend trocken. 21 bis 16 Grad im Südosten, ansonsten 17 bis 13. Donnerstag dann im Süden wolkig, vielfach bewölkt, teilweise längerer Regen mit Gewittern. Unwetter sind da auch möglich, an der Nordsee auch wechselnd bewölkt mit Schauern. Ansonsten heiter bis wolkig, trocken im Norden 21 bis 26, sonst 25 bis 31 Grad.
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1: Mit Julia Fritz. Nach dem Vorfall am Flughafen Halle-Leipzig sind neue Details bekannt. Laut einem NATO-Sprecher wurde in der Nähe eines ukrainischen Flugzeugs eine Drohne gesichtet. Medien berichten, dass daran ein Päckchen und ein Zünder befestigt waren. Die Bundespolizei schickte Entschärfer, die das Paket kontrolliert sprengten. Unter den jüngeren Rentnerinnen und Rentnern steigt der Anteil der Erwerbstätigen. Im vergangenen Jahr gaben 14% der 65- bis 74-Jährigen an, neben einer Altersrente noch zu arbeiten. 1 Prozentpunkt mehr als im Vorjahr. Seit Januar gilt die Aktivrente, die garantiert, bis zu 2.000 Euro monatlich steuerfrei hinzuzuverdienen. Bundeswirtschaftsministerin Reiche rechnet damit, dass spürbare Entlastungen bei den Strompreisen erst in den 2030er Jahren kommen werden. Das Kabinett hat eine Reform des Erneuerbare-Energien-Gesetzes auf den Weg gebracht. Ziel ist unter anderem, den Netzausbau effizienter zu steuern. In Hamburg wird heute das Urteil gegen Mitglieder der rechtsextremen Terrorgruppe Letzte Verteidigungswelle gesprochen. Die Gruppe soll Brandanschläge auf Asylbewerberheime verübt und Jagd auf Menschen gemacht haben, die sie für Pädophile hielten. Einige der Täter waren zur Tatzeit erst 14 Jahre alt. Experten sprechen von einer neuen Qualität der Radikalisierung. Jugendliche würden sich inzwischen wieder schneller und früher radikalisieren. In Italien ist ein Millionengewinn zunächst im Müll gelandet und dann wiedergefunden worden. Eine Lottospielerin hatte ihren Gewinnschein nach einem Missverständnis weggeworfen. Die Müllabfuhr rekonstruierte den Weg des Abfalls. Mitarbeiter durchsuchten stundenlang eine Sortieranlage und fanden den Schein über 1 Million Euro.
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2: In der Nacht Quellbewölkung, im Südosten und Osten auch Schauer und Gewitter. Das Ganze lässt aber danach und zieht ab. Ansonsten aufgelockert, gering bewölkt und weitgehend trocken. 21 bis 16 Grad im Südosten, ansonsten 17 bis 13. Donnerstag dann im Süden wolkig, vielfach bewölkt, teilweise längerer Regen mit Gewittern. Unwetter sind da auch möglich. An der Nordsee auch wechselnd bewölkt mit Schauern. Ansonsten heiter bis wolkig, trocken im Norden 21 bis 26, sonst 25 bis 31 Grad.
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1: Mit Julia Fritz. Nach dem Vorfall am Flughafen Halle-Leipzig sind neue Details bekannt. Laut einem NATO-Sprecher wurde in der Nähe eines ukrainischen Flugzeugs eine Drohne gesichtet. Medien berichten, dass daran ein Päckchen und ein Zünder befestigt waren. Die Bundespolizei schickte Entschärfer, die das Paket kontrolliert sprengten. Unter den jüngeren Rentnerinnen und Rentnern steigt der Anteil der Erwerbstätigen. Im vergangenen Jahr gaben 14% der 65- bis 74-Jährigen an, neben einer Altersrente noch zu arbeiten. 1 Prozentpunkt mehr als im Vorjahr. Seit Januar gilt die Aktivrente, die garantiert, bis zu 2.000 Euro monatlich steuerfrei hinzuzuverdienen. Bundeswirtschaftsministerin Reiche rechnet damit, dass spürbare Entlastungen bei den Strompreisen erst in den 2030er Jahren kommen werden. Das Kabinett hat eine Reform des Erneuerbare-Energien-Gesetzes auf den Weg gebracht. Ziel ist unter anderem, den Netzausbau effizienter zu steuern. In Hamburg wird heute das Urteil gegen Mitglieder der rechtsextremen Terrorgruppe Letzte Verteidigungswelle gesprochen. Die Gruppe soll Brandanschläge auf Asylbewerberheime verübt und Jagd auf Menschen gemacht haben, die sie für Pädophile hielten. Einige der Täter waren zur Tatzeit erst 14 Jahre alt. Experten sprechen von einer neuen Qualität der Radikalisierung. Jugendliche würden sich inzwischen wieder schneller und früher radikalisieren. In Italien ist ein Millionengewinn zunächst im Müll gelandet und dann wiedergefunden worden. Eine Lottospielerin hatte ihren Gewinnschein nach einem Missverständnis weggeworfen. Die Müllabfuhr rekonstruierte den Weg des Abfalls. Mitarbeiter durchsuchten stundenlang eine Sortieranlage und fanden den Schein über 1 Million Euro.
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2: In der Nacht Quellbewölkung, im Südosten und Osten auch Schauer und Gewitter. Das Ganze lässt aber danach und zieht ab. Ansonsten aufgelockert, gering bewölkt und weitgehend trocken. 21 bis 16 Grad im Südosten, ansonsten 17 bis 13. Donnerstag dann im Süden wolkig, vielfach bewölkt, teilweise längerer Regen mit Gewittern. Unwetter sind da auch möglich, an der Nordsee auch wechselnd bewölkt mit Schauern. Ansonsten heiter bis wolkig, trocken im Norden 21 bis 26, sonst 25 bis 31 Grad.
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1: Mit Julia Fritz. Nach dem Vorfall am Flughafen Halle-Leipzig sind neue Details bekannt. Laut einem NATO-Sprecher wurde in der Nähe eines ukrainischen Flugzeugs eine Drohne gesichtet. Medien berichten, dass daran ein Päckchen und ein Zünder befestigt waren. Die Bundespolizei schickte Entschärfer, die das Paket kontrolliert sprengten. Unter den jüngeren Rentnerinnen und Rentnern steigt der Anteil der Erwerbstätigen. Im vergangenen Jahr gaben 14% der 65- bis 74-Jährigen an, neben einer Altersrente noch zu arbeiten. 1 Prozentpunkt mehr als im Vorjahr. Seit Januar gilt die Aktivrente, die garantiert, bis zu 2.000 Euro monatlich steuerfrei hinzuzuverdienen. Bundeswirtschaftsministerin Reiche rechnet damit, dass spürbare Entlastungen bei den Strompreisen erst in den 2030er Jahren kommen werden. Das Kabinett hat eine Reform des Erneuerbare-Energien-Gesetzes auf den Weg gebracht. Ziel ist unter anderem, den Netzausbau effizienter zu steuern. In Hamburg wird heute das Urteil gegen Mitglieder der rechtsextremen Terrorgruppe Letzte Verteidigungswelle gesprochen. Die Gruppe soll Brandanschläge auf Asylbewerberheime verübt und Jagd auf Menschen gemacht haben, die sie für Pädophile hielten. Einige der Täter waren zur Tatzeit erst 14 Jahre alt. Experten sprechen von einer neuen Qualität der Radikalisierung. Jugendliche würden sich inzwischen wieder schneller und früher radikalisieren. In Italien ist ein Millionengewinn zunächst im Müll gelandet und dann wiedergefunden worden. Eine Lottospielerin hatte ihren Gewinnschein nach einem Missverständnis weggeworfen. Die Müllabfuhr rekonstruierte den Weg des Abfalls. Mitarbeiter durchsuchten stundenlang eine Sortieranlage und fanden den Schein über 1 Million Euro.
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2: In der Nacht Quellbewölkung, im Südosten und Osten auch Schauer und Gewitter. Das Ganze lässt aber dann nach und zieht ab. Ansonsten aufgelockert, gering bewölkt und weitgehend trocken. 21 bis 16 Grad im Südosten, ansonsten 17 bis 13. Donnerstag dann im Süden wolkig, vielfach bewölkt, teilweise längerer Regen mit Gewittern. Unwetter sind da auch möglich, an der Nordsee auch wechselnd bewölkt mit Schauern. Ansonsten heiter bis wolkig, trocken im Norden 21 bis 26, sonst 25 bis 31 Grad.
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